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1: Überraschung.
2: Good morning.
1: Hallo, was geht ab?
2: Nicht viel.
1: Warum siehst du schon wieder so fresh aus?
2: Och,
1: was fällt dir ein, Liebste? Was ist denn hier los eigentlich?
2: Aber ich war richtig überfordert heute Morgen, weil ich war so, soll ich ein Kleid anziehen? Aber jetzt ist es gerade noch so ein bisschen regnerisch, aber auch so ein bisschen schwül. Dann war ich so, okay, lieber eine Hose.
1: Ja, eine Hose sehe ich. Wie heißt das Oberteil? Was ist das für ein... Hat das einen Namen?
2: Das ist ein Neckholder erstmal.
1: Okay.
2: Ich so dachte, schön.
1: Susi oder so.
2: Und unten ist so ein bisschen, ja, so flatterig. So
1: kleidmäßig.
2: Ja, rüschenmäßig.
1: Komplette Outfit-Beschreibung. Wie heißt das nochmal, wenn man so Dings...
2: Outfit of the Day.
1: Outfit of the Day von Dietschle. Genau, super. Bringt im Radio nicht so viel, aber ich kann euch bestätigen, sieht auf jeden Fall Bombe aus. Gut, wir gehen rein am Dienstag. Hallo.
2: Hallo.
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0: Zukunft.
1: Raff und Luciano mit All Night. So, das nächste Ding ist mein Motto immer morgens, wenn ich das erste Mal ins Badezimmer gehe, um mich startklar zu machen für den Tag. Oh, Digga. Einfach so. Manchmal kann man nichts machen. Lavinia und Eli Oaks, I look shit.

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0: Ich war gestern Abend noch mit meiner Frau eine Runde spazieren mit den Hunden, Digga. Lauf über so eine Wiese rüber, denkst so, oh, voll chillig. Im Sonnenuntergang, geiles Wetter, so ein richtig schöner, lauer Sommerabend. Weißt du was, ich gehe voll on Öko-Modus, ich laufe barfuß über diese
1: Schön.
0: Wiese.
1: Schön.
0: Herrlich, oder?
1: Und dann quillt dir irgendwann die Hundekacke zwischen den Zähnen.
0: Nein, ach, scheiß drauf, das wäscht man ab, dann ist wieder gut. Ich bin in eine Distel getreten, Digga.
1: Nee, dann lieber in eine Distel treten als in Hundescheiße.
0: Nein! Was?
1: Ja.
0: Distel.
1: Mit Anlauf in eine Distel.
2: Kacke am Fuß.
1: Ja, dann lieber, ich würde den
2: Kaktus. Gar nicht.
1: Ich würde lieber einen Kaktus treten oder in so einen rostigen Nagel, der nach oben
0: steht. Ja, Kacke oder Kaktus, ne? Genau, richtig. Ja,
1: oder so ein Nagel, der aus dem Brett rausragt.
0: Seid ihr dumm, Alter?
2: Ich würde schreien. Ich würde nicht auf mein Leben klarkommen.
0: Du kannst das abwaschen, aber wenn die Distel in deinem Fuß so drin ist, kannst du nichts mehr abwaschen, Digga. Da steckt jetzt ein Stachel in meinem Fuß drin und ich krieg den nicht raus. Also so kleine Mistnadeln, Alter. Lieber in Kaktus als in what?
1: Ja, auf jeden Fall. Also in Hundekacke treten, mir ist es einmal passiert.
0: Okay, dazu muss ich sagen, ich habe noch die Erfahrung nicht gemacht. Gut, okay, fair. Erzähl.
1: Ja.
0: War gut?
1: War nicht so schön. Deswegen lieber in eine Distel treten.
0: Wieso, ich bin jetzt wundere ich mich, dass Dietsche so macht. Du machst doch auch Schlammpackung.
1: Ja, okay. Aber Schlammpackung ist was anderes als Hundekot.
0: Ja, und in eine Distel reintreten ist auch was anderes als Hundekot.
1: Ich würde eher einen Distel nehmen, aber
2: du willst es unbedingt, Stanna, ich weiß.
0: Ich wollte doch eigentlich nur ein bisschen Mitleid, weil mein Fuß wehtut. Was ist los mit euch, Alter?
1: Aber es steckt da echt noch ein Stachel drin?
0: Ja, der geht noch nicht raus. Das ist so tief drin jetzt. Ja.
1: Hä, was sind das denn für Viecher? So, ja, Disteln sind doch so ein bisschen...
0: Aha, jetzt kommen wir der Sache schon
1: her. Die pieksen noch so ein bisschen.
0: Dann,
1: nur.
0: Die pieksen...

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1: Ich versteh's bis heute nicht.
2: Was denn?
1: Also im wahrsten Sinne, ich verstehe nicht, was er sagt.
2: Lil Baby?
1: Ich verstehe.
2: Ist dir was aufgefallen bei dem Namen Lil Baby? Ja. Der rappt wie ein kleines Baby.
1: So,
2: ja. Mit meinem Brei. Ja. Brauch eine neue Windel.
1: So. Ich hab so ein Video bei YouTube gesehen, wo so Chats geleakt sind, die er sich irgendwie mit so einer Prostituierten hin und her geschrieben hat. Angeblich, weiß ja nicht, ob das wahr ist. Und er war so mäßig in sie verknallt, aber sie hatte gar keinen Bock. Und dann ist er da komplett so
2: eskaliert.
1: Ja, genau.
2: Richtig. Little Baby vielleicht. Vielleicht ist er wirklich ein Little Baby. Aber er läuft bei uns im Radio. Das heißt, irgendwie muss er ja was können.
1: Central C kann auf jeden Fall was.
2: Das ist eine zentrale Aussage von dir.
1: You see?
2: You see. So central. Gut, okay.
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1: Mit Patrick um 6:30.
2: Die Bundesregierung bereitet anscheinend die Grundlagen für einen neuen Zivildienst vor. Dabei gehe es darum, welche Möglichkeiten Wehrdienstverweigerer haben, wenn eine Wehrpflicht kommen sollte. Das berichtet die Bild. 23 große Verbände und Organisationen seien befragt worden, ob sie Angebote für Wehrdienstverweigerer machen könnten. Im Innenausschuss des Bundestages geht es später um den Anschlag am Rande des CSD in Berlin vor anderthalb Wochen. Bei der Videokonferenz ist auch Bundesinnenminister Alexander Dobrindt mit dabei. Es geht vor allem um Konsequenzen aus der Attacke mit einer Toten und mehr als 30 Verletzten. Nahe der griechischen Hauptstadt Athen kämpfen weiter hunderte Feuerwehrleute gegen mehrere Wald- und Buschbrände. Laut Feuerwehr sind insgesamt 16 Spezialflugzeuge und 12 Hubschrauber im Einsatz. Es mussten wieder mehrere Gebiete evakuiert werden. Ja, heute wird es richtig heiß, aber durch dieses schwüle Wetter ist es halt auch so, dass sie immer wieder Gewitter, Wahrscheinlichkeiten haben. Viele Wolken, zwischendurch mal Regen. Also ja, heiß, aber irgendwie nicht so schönes Wetter.
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2: Habe ich eigentlich 34 Grad gesagt? Nee, ich habe nur gesagt heiß.
1: Heiß.
2: Ich habe um einen heißen Brei rumgeredet sozusagen. Sag doch. Ja, 34 Grad. Und immer mal wieder knallt's. So. So kann man sagen.
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Don Toliver, ATM, um 6.36 Uhr hier am Dienstag. Entspannt. Das ist alles, was ich sagen wollte. Ich wünsche euch einen guten Start in den Tag.

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0: Achtung, Gossip-Zeit. Also, Luna Rabea macht Werbung für Moore, obwohl sie wegen des Gründers Christian Wolf da wohl mit sich selbst so ein bisschen gestruggelt hat. Das ist erstmal so der Background. Sie meinte in so einer Insta-Fragerunde irgendwann, dass sie selbst nie mit der Marke eigentlich zusammenarbeiten wollte, aber die Brand dann zu ihr gesagt hat, wir gehören doch gar nicht mehr zu dem Wolf. Also, wenn du willst, kannst du auch gerne gegen den schießen, so mäßig.
1: Ja, bei Christian Wolf fucken sich ja sowieso viele ab und keiner blickt mehr so richtig durch. Marisa aus Next Team, ist der jetzt noch bei Moore oder nicht mehr?
2: Jein, also er hat noch Anteile an der Marke, aber ist da halt nicht mehr, zumindest officially, in einer Führungsrolle. Er hat ja aber Moore gegründet, das ist quasi sein Baby und er macht ja auch noch super viel Content zu der Marke. Deswegen kann man safe sagen, er war, ist und bleibt auch einfach das Gesicht von Moore.
0: 100%, für mich wird er das auf jeden Fall auch immer bleiben. Und ich meine, das Ding ist, damit muss man jetzt sagen, ist das in meiner Welt von der Luna Rabea auch schon so ein bisschen Doppelmoral. Also jetzt trotzdem Werbung für die zu machen, oder?
2: Naja, sie hatte halt die Info, du kannst auch gegen Christian schießen, juckt uns nicht. Hm. Und das hat ihr zumindest gereicht, sodass sie das für sich selbst verargumentieren konnte, dafür Werbung zu machen. Plus, sie droppt auch, dass Christian Wolf auch Beef mit der CEO, also der Chefin von Moore, hat.
1: Und ist da was dran?
2: Ja, also Christian hat das auch selbst in seinem TikTok-Channel bestätigt und davon Diskussionen mit der Moore-Chefin erzählt. Sie verfolgt halt eine andere, seiner Meinung nach falsche Strategie, obwohl für ihn der richtige Way to go der Marke quasi auf der Hand liegt.
3: Es ist doch so offensichtlich, warum wir das machen sollten, weil die Community das möchte und weil die Community einfach das höchste Gut für eine Marke ist. Ich meine, eigentlich ist es ja super easy, eine erfolgreiche Marke aufzubauen. Du hast eine Community, dann machst du, was die wollen und dann kaufen die das, weil sie es geil finden. Das ist ja eigentlich nicht so schwierig.
0: Okay, also das eine ist der Business-Aspekt, das andere ist einfach dieses typische Influencer-Hack-Mack, Digga. Langweilig. Million.

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0: Love Me Not. Raven Lenné, geiler Name auch, Lenné. Alles auch sowas, Monet, Lenné, so ein bisschen was Französisches, finde ich.
1: Klingt gut. DJ, was ist mit dir eigentlich los gerade? Trinkst du Kaffee?
2: Du
1: trinkst nie Kaffee, ne?
0: Warum trinkst du keinen Kaffee?
2: Ich weiß

0: Ich bin nicht so eine Kaffeemaus. Also wenn, dann trinke ich so Eiskaffee, aber mit viel Vanillesirup.
1: Ach so, so eine bist du.
0: Ja, also ja, ich vertrage das irgendwie nicht so gut. Ich bekomme direkt so Herzklopfen.
1: Ah ja, ja, okay, bei dir kickt das. Du bist aber noch nicht so, vielleicht noch nicht so dran gewöhnt, so wie wir beide. Ja. Stanley, ich könnte auf jeden Fall, also ich kann eine Kanne alleine trinken.
0: Dass ihr auch so abhängig seid.
2: Ja, kannst du, ja, aber nach der halben Kanne sitzt du dann hier und sagst so, oh, ich glaube, mir geht's nicht so gut. Das kennen wir auch.
1: Das gibt's auch.
2: Das kennen wir auch.
1: Ja.
0: Ja, aber sonst, mir geht's gut. Ich bin gerade im Tunnel.
1: Okay.
2: In welchem?
1: Im Arbeitstunnel.
0: Im Arbeitstunnel.
1: Okay. Ja, ich glaube, du machst irgendwie, du checkst so ein bisschen aus, was an den Badeseen geht hier, ne?
0: Genau.
1: So Wasserqualität und so?
0: Ja, ja.
2: Und was, kannst du schon mal spoilern so ein bisschen? Ist beschissen oder geht?
0: Kritisch, Leute. Ehrlich? Ich sag gleich was dazu.
2: Okay.

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0: Contra K und Santos mit Bring mich nach Haus. Hier um kurz nach sieben. So, der Master Chief ist wieder da.
1: Sobald wir auf den Feind treffen, reißen wir ihnen die Schädel von den Wirbelsäulen und werfen sie lachend weg. Hab ich recht, Marines?
2: Sir! Yes, Sir!
1: Verdammt richtig, das habe ich.
0: Nein, auf den. Der erste Halo-Teil von 2001 hat jetzt ein Remake bekommen und das gibt's jetzt zum ersten Mal auch für PlayStation. Milton, warum ist das so besonders, Digga?
3: Halo ist schon immer das Xbox-Spiel. Nintendo hat Mario, PlayStation hat God of War und Xbox hat halt Halo. Also bis jetzt. Viele Xbox-Ultras finden das nicht so cool, aber für alle mit einer PS5 ist das natürlich mega.
0: Was hat Halo früher so krass gemacht?
3: 2001 hat Halo Ego-Shooter auf der Konsole einfach auf ein anderes Level gepusht. Mit der Grafik, der Story, aber vor allem mit dem Gameplay. Dass man sich zum Beispiel mit beiden Sticks vom Controller bewegt, das gab es vorher nicht und ist seit Halo bis heute Standard.
0: Erzähl noch mal kurz was zur Story.
3: Es ist das 26. Jahrhundert und Menschen gibt es nicht mehr ganz so viele, denn die Allianz, das sind so verschiedene Alienrassen, will die Menschen auslöschen. Aber es gibt ja uns. Wir sind der Master Chief, die letzte Hoffnung der Menschheit, ein epischer Supersoldat in so einer grünen Spezialrüstung.
0: Und wie sieht das jetzt heute aus? Kann das in so einer aufpolierten Version jetzt noch mithalten?
3: Auf jeden Fall. Halo ist wirklich eins dieser komplett zeitlosen Spiele. Die Grafik sieht unfassbar gut aus, die Story ist nach 25 Jahren auch immer noch episch und bei der Mucke willst du auch einfach los und die Welt retten.
0: Ja, voll. Also, was sagst du? Spielen oder nicht?
3: 100%. Für alle, die es früher gespielt haben, ist es die perfekte Zeitreise und alle, die noch nie Halo gespielt haben, sollten es jetzt tun, denn Teil 2 und 3 werden wohl auch gerade neu gemacht.
0: Also wisst ihr Bescheid. Halo Campaign Evolve gibt's für Xbox, PC und für die PS5.

Keith Turner, Ty Dolla Sign, Coily Ray, Kiddo, Jeremih, All That Ass. Digga, diese Dingsliste, die Künstlerliste bei oder Künstlerinnenliste bei dem Track hier ist länger als. Ach, mir fällt kein guter Wie-Vergleich ein. Es ist doch noch früh, lass mich doch in Ruhe, Digga. Ich wollte doch eigentlich einfach nur sagen, dass ich diesen Track hier sehr feiere, der jetzt kommt. Miles und Cynthia Sophia, ich kenne das auch. So klingt UK-Mucke aus dem Jahr 1994 oder 93 ungefähr. Aber wenn man sie 2026 in Deutschland macht, checkt ihr?

0: Eli Oaks und Lavinia mit Money Made Me a Savage.
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0: Was hat Patrick um 7:30?
2: Die Bundesregierung bereitet anscheinend die Grundlagen für einen neuen Zivildienst vor. Dabei geht es darum, welche Möglichkeiten Wehrdienstverweigerer haben, wenn eine Wehrpflicht kommen sollte. Das berichtet die Bild. 23 große Verbände und Organisationen seien befragt worden, ob sie Angebote für Wehrdienstverweigerer machen könnten. Im Innenausschuss des Bundestages geht es später um den Anschlag am Rande des CSD in Berlin vor 1,5 Wochen. Bei der Videokonferenz ist dann auch Bundesinnenminister Alexander Dobrindt mit dabei. Es geht vor allem um Konsequenzen aus der Attacke mit einer Toten und mehr als 30 Verletzten. Viele Kinder und Jugendliche, die schon in der 6., 7. oder 8. Klasse ein Social-Media-Konto haben, sind schlechter in der Schule. Das hat eine Studie der Uni Mailand ergeben. Die Wissenschaftler haben dafür 5000 Schülerinnen und Schüler befragt. Diejenigen, die schon früh in sozialen Medien unterwegs waren, haben in Leistungstests im Schnitt schlechter abgeschnitten als diejenigen, die bis zur 9. Klasse gewartet hatten. Mit viel Wolken und Regen geht's los in den Tag. Dann wird's zwischendurch besser, kommt auch mal die Sonne durch und es bleibt trocken. Und Richtung Abend, da kann's wieder knallen mit Schauer und Gewitter und allem drum und dran. Aber erstmal sehr heiß und schwül heute bei uns. Maximal 34 Grad.
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0: Na, dann doch Wehrpflicht vielleicht?
2: Ja, klingt so. Wieso auch vielleicht? Ist doch immer so ein bisschen auf dem Weg. Also irgendwie das Gefühl, dass das Land wehrtüchtiger werden soll von der Politik aus.
0: Genau,
2: das haben wir ja schon länger irgendwie, ne? Irgendwie so. Mal gucken, wo es hingeht, sag ich mal. Vielleicht sind wir beide dann ja so alt, dass wir dann eh raus sind. Hoffe ich jetzt einfach mal. Wer weiß?
0: Ja, wer weiß.
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0: Lounge-Musik. Wahrscheinlich nehmen wir mit Augenblick um kurz nach 19:30. Ja, genau so. Berlin, Meringdam, 361, represent. Und von da aus rüber einmal nach London, Tion Wayne am Start mit einer neuen Single, Old Dilemma. Der Kollege war vor ein paar Jahren für eine Weile im Knast, dann ist er rausgekommen und der erste Move, der irgendwie quasi Teil des Marketings war, glaube ich jedenfalls, ich habe bei sowas, setze ich mir mal schnell einen Aluhut auf und denke mal, alles ist so abgekatert mäßig. Auf jeden Fall ist ein Foto von ihm viral gegangen, wo er eine relativ enge Jogginghose anhat und man konnte so den Abdruck sehen zwischen seinen Beinen. Und der war so übertrieben groß, dass alle halt drüber geredet haben. Und ich glaube, das war so seine, er ist jetzt wieder da, er muss erstmal Welle machen. Wie macht man das? Okay, neue Mucke kommt jetzt demnächst. Also alle gucken irgendwie ihm zwischen die Beine und denken so, krass, Digga, Tion Wayne, richtiger Macher. Okay, also hat ja funktioniert. Er ist erfolgreich seitdem. Tion Wayne, Old Dilemma.
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0: Letztes Jahr war einfach der komplette Werdersee voll mit Wasserpest und die Behörden konnten nicht so richtig was machen. Jetzt wurde auch noch Laichkraut da entdeckt, aber Plot-Twist, das könnte das Problem mit der Wasserpest jetzt wieder lösen, ne?
1: Ey, wenn wir Glück haben, kann das wirklich passieren. Wir machen mal kurz Bio-Crash-Kurs. Laichkraut breitet sich mega schnell aus. Es hat in einem anderen See schon mal Wasserpest komplett verdrängt. Die Behörden hier wollen darum erstmal abwarten, ob das hier im Werdersee auch klappen könnte. Bis jetzt wurden auf jeden Fall einige einzelne Pflanzen gefunden.
2: Okay, ist nicht so nice, finde ich, wenn da wieder was Neues rumschwimmt.
1: Also kein Bock drauf. Ja, ich bin auch immer so skeptisch, boah, wenn mir irgendwas am Fuß hängt, ich kann nicht. Das Ding ist auch, Laichkraut ist so super weich, also das rutscht schnell durch diese Mähboote und lässt sich schlechter als die Wasserpest entfernen, wenn es einmal eskaliert.
0: Okay, Alter, jetzt ist ja auch noch so Wasserdings-Profi oder was. Das Ding ist, ich denke mir, am Ende ist die Wasserpest weg und dann hängt das Laichkraut überall rum. Ist doch der gleiche Scheiß, bloß anders, oder?
1: Ja, in den anderen Seen sind die teilweise schwer hinterhergekommen, weil die Pflanze innerhalb von einer Woche wieder unnormal nachgewachsen ist und da teilweise schon drüber diskutiert wird, ob Sportvereine sich an den Kosten für das Mähen beteiligen sollen. Das wäre auch nicht so geil. Das wird im Werdersee aktuell nicht erwartet. Also die ganzen Taucher beobachten und bewerten auch immer regelmäßig, wie es da unten so aussieht.
2: Ich habe gerade was gegoogelt. Ja, ich habe diese Pflanze gegoogelt. Man muss dazu sagen, völlig harmlose Wasserpflanze. Es ist nicht giftig und sowas.
0: Wasserpest ja. Auch nicht.
2: Ne? Nee. Verbessert sogar die Wasserqualität.
0: Ja, war bei der Wasserpest auch so.
1: Ja, okay. Ja, das
2: ist einfach nur eklig zum Schwimmen, ne?
1: Ja, es ist aber halt gut für die Tiere auf jeden Fall, ne?
2: Also, ja. Wird jetzt noch was gegen Wasserpest generell gemacht da im Werdersee? Weil im Prinzip geht es ja nur darum, dass es zum Schwimmen scheiße ist.
1: Ja, also das Umweltresort hat im April ein Konzept vorgestellt, wo unter anderem 3 reguläre Mäh-Sessions pro Jahr vorgesehen sind. Geil. Also 2 Jahre lang wollen die das beobachten und dann wollen die gucken, ob die sich so ein Mähboot zulegen.
2: Ey, ich würde das fahren.
1: Leute, es ist mir scheißegal, was die da machen. Macht es weg.
2: Oh, ich würde das fahren. Gib mir so ein Mähboot. Richtig, das ist aber mein Jugendtraum.
0: Und dann liegt dieses ganze Zeug wieder stinkend am Werdersee rum, Alter, und gammelt da vor sich hin.
2: Echt?
0: Ja.
2: Dann machst du da, ich mähe das und du machst es weg.

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0: Kevin Harrison, Clementine Douglas mit Blessings.
1: Frage an euch, wenn sich so richtige Männer Milchprodukte aus dem Supermarkt holen, eher Magerquark oder ein Bro-Gurt?
2: Das fand ich jetzt lustig. Magger.
1: Magerquark? Sonny, was bist du für einer?
0: Ich will nicht reden jetzt.
2: Er ist auf jeden Fall ein Magerquark.
0: Nee, er hat mir, du hast mir wieder die Lebensgeister aus dem Körper gezogen mit deinem Flachwitz.
2: Ich finde, Macker ist auch einfach iconic. Ist ja auch eines der Jugendwörter.
1: Macker?
2: Ja, also ne, war in der Auswahl. Und ich finde, Macker ist schon, das ist mein Mausi-Macker. Das ist mein Macker. Finde ich geil.
1: Ja.
0: Mausi-Macker.
2: Kennst du diesen TikTok-Trend nicht?
1: Was ist ein TikTok-Trend?
0: Was?
2: So, ich habe einen Mausi-Macker. Mein also, Mausi-Macker und ich gehen Matcha trinken.
1: Also das heißt sozusagen, die hat Macker, aber er ist auch
2: eine kleine Maus.
1: So wie Stunner halt auch,
2: ja? Safe. Stunner ist Mausi-Macker hoch 1000. Ja, ja. Ich habe neue Nägel, er so, oh, eine schöne Nägel.
1: Willst du Stunny auch mal die Nägel machen?
2: Mein Traum.
1: Ja, ich weiß.
0: Du willst mir seit einem halben Jahr meine Augenbrauen machen.
2: Und
0: komm, steh du erstmal zu deinem Wort,
2: ich habe was anderes, das ist mir im Urlaub eingefallen. Ja. Das werde ich auf jeden Fall diese Woche noch machen.
1: Bei Stunny?
2: Bei Stunny, lasst euch überraschen.
1: Geil!
0: Was keiner weiß ist, DJ redet immer ganz viel, aber dabei passiert dann nicht so viel hinterher.
1: Ja, mach doch mal.
2: Auf jeden Fall.
1: DJ, mach bitte diese
2: Mit
1: Woche.
2: Mit Ansage, ich mache es Donnerstag.
1: Sehr
0: mach
1: schön.
0: Erstmal meine Augenbrauen hier bitte, dass man die sehen kann. Das ist ja schon geil. Sinn.

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1: Yeah. Gottes Plan von Drake. Der Erpel. Gottes Plan von Erpel.
2: Weil Drake Erpel heißt.
1: Ja, genau.
2: Ich habe was Witziges gesehen, und zwar ein Polizist, der sich für eine Verkehrskontrolle als Baum verkleidet in den USA.
1: ist ein Baum.
2: Was?
1: Ist ein Baum.
2: Ich blicke, was du nicht blickst, und das ist grün.
1: Only in America, Alter.
2: Ja, der hat so ein Fernglas dabei, und der hat geguckt, ob er Leute erwischt, die mit Handy am Steuer sind. Und hat wohl gut geklappt. In 6 Stunden hat er angeblich 74 Leute rausgezogen, die am Handy waren.
1: Rausgezogen. Dann ist er mit seinem Baumkostüm da hingegangen.
2: Wahrscheinlich, das kannst du ja nicht die ganze Zeit aussehen.
1: Und hat mit seinen Ästen da reingegriffen und hat die da rausgezogen.
2: Genau. Hat dann mit seinem Ast gewunken erstmal, so hier bitte ranfahren.
1: Hat der Glück gehabt, dass...
2: Dass die Leute nicht gedacht haben, das ist irgend so ein komischer Typ, ne? Irgendwie muss er sich ja ausweisen.
1: Nee, ich wollte irgendwas mit Astloch sagen, aber scheiß drauf, ist
2: egal. Naja, auf jeden Fall, mehr wollte ich gar nicht sagen. Ich finde das eine coole Idee. Könnt die Polizisten hier auch mal machen.
1: Hier meinst du?
2: Ja.
1: Sich als Baum verkleiden?
2: Ja, sich als Baum verkleiden oder als Straßenlaterne oder irgendwie sowas.
1: Oder als Mülleimer?
2: Mhm.
1: Als Straßenbahn?
2: Oder als riesengroße Möwe, würde auch passen zu Bremen.

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1: 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Central C mit Let Go um kurz vor 9:30 am Dienstagmorgen. Alle Infos haben wir noch. Ich wollte das Datum sagen, ich weiß das Datum nicht. Doch, 4. August, Blick auf Sandy hilft. Alles klar, ne? Damit kommt gut rein in diesen wunderschönen 4. August. Hoffentlich schön.

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0: Allein das Instrumental ist schon voll schön bei dem Track, ne?
1: Richtig chillig. So ein guter Track für den Morgen, irgendwie.
0: Ja, voll. Mit so einem Kaffee.
1: Ja.
0: Ja.
1: Ja, schon chillig.
0: Ein Sommermorgen vor allem auch so. Also, Troye Sivan mit Got Me Started.
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0: Das sagt Patrick um 8.32 Uhr.
3: Die Bundesregierung stellt anscheinend die Weichen für einen möglichen neuen Zivildienst, das berichtet die Bild. Das Familienministerium hat demnach in den vergangenen Monaten mehr als 20 große Verbände und Organisationen befragt, ob und welche Plätze für Verweigerer stellen. Welche Plätze sie für Verweigerer stellen könnten, sollte eine Wehrpflicht zustande kommen. Im Innenausschuss des Bundestages geht es später um Konsequenzen aus dem Anschlag beim CSD in Berlin. Wegen der Sommerpause des Parlaments findet die Sitzung als Videokonferenz statt. Innenminister Alexander Dobrindt will die Sicherheitsexperten über den Ermittlungsstand informieren. Und der Deutsche Wetterdienst hat für heute wieder eine Hitzewarnung für das Land Bremen veröffentlicht. Ausgerufen ist die Warnstufe 1. Das bedeutet, dass die gefühlte Temperatur am frühen Nachmittag mindestens 32 Grad Celsius erreicht. Auch in Niedersachsen wird vor einer starken Wärmebelastung gewarnt. Ja, jetzt muss ich gar nicht mehr viel zum Wetter sagen. Habt ihr ja eigentlich gerade gehört. Heute Abend kann es nochmal ein Gewitter geben und auch kräftige Schauer, ähnlich wie heute Nacht eben. Und maximal haben wir 34 Grad.
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0: Ich habe eine Zeit lang in so einer Dachgeschosswohnung gelebt.
1: Geht gar nicht.
0: Vierter Stock.
1: Ja, heftig.
0: Und dann so Treppenhaus hoch und Treppenhaus ging noch. Und je weiter du nach oben gekommen bist, desto heißer wurde es, desto schlechter wurde die Laune auch. Und in dem Moment, wo du die Wohnungstür aufmachst, schlägt dir, original, Digga, schlägt dir die Hitze, gibt dir direkt so ein und du sitzt da einfach und brätst in deinem eigenen Saft.
1: Ja, kenne ich. Ich habe ja auch Dachgeschoss.
0: Wie schläft man da nachts?
1: Gar nicht.
0: Pain, Alter.
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So, wenn ihr gerade ein bisschen Urlaub braucht hier am Dienstagmorgen, aber ihr hängt in Bremen fest, macht euch nichts draus. Wetter heute auf jeden Fall, ja, nicht bestens, aber sehr, sehr krass von den Temperaturen her. Und dann dazu jetzt noch das hier, Alter. Kalim, Gianni mit Mykonos. Okay, wir sind jetzt nicht am Ägäischen Meer, wir sind an der Weser. Aber wie gesagt, so von der, so temperaturenmäßig zumindest, ja?

0: Der Master Chief ist zurück.
1: Sobald wir auf den Feind treffen, reißen wir ihnen die Schädel von den Wirbelsäulen und werfen sie lachend weg. Habe ich recht, Marines?
2: Sir! Yes, Sir!
1: Verdammt richtig, das habe ich.
0: Genau das ist, was wir machen. Der erste Teil von Halo ist ja 2001 rausgekommen, hat jetzt aber ein Remake gekriegt und damit ist das erste Mal jetzt, dass man Halo auch auf der PlayStation zocken kann. Milton, das ist voll besonders, ne?
3: Halo ist schon immer das Xbox-Spiel. Nintendo hat Mario, PlayStation hat God of War und Xbox hat halt Halo. Also bis jetzt. Viele Xbox-Ultras finden das nicht so cool, aber für alle mit einer PS5 ist das natürlich mega.
0: Warum war Halo früher so krass?
3: 2001 hat Halo Ego-Shooter auf der Konsole einfach auf ein anderes Level gepusht. Mit der Grafik, der Story, aber vor allem mit dem Gameplay. Dass man sich zum Beispiel mit beiden Sticks vom Controller bewegt, das gab es vorher nicht und ist seit Halo bis heute Standard.
0: Und jetzt nochmal kurz so Refresh-mäßig, was geht mit der Story ab?
3: Es ist das 26. Jahrhundert und Menschen gibt es nicht mehr ganz so viele, denn die Allianz, das sind so verschiedene Alien-Rassen, will die Menschen auslöschen. Aber es gibt ja uns. Wir sind der Master Chief, die letzte Hoffnung der Menschheit, ein epischer Supersoldat in so einer grünen Spezialrüstung.
0: Okay, also es gibt die alte Story und die ist jetzt aufpoliert und kann das jetzt noch mithalten heutzutage oder was?
3: Auf jeden Fall. Halo ist wirklich eins dieser komplett zeitlosen Spiele. Die Grafik sieht unfassbar gut aus, die Story ist nach 25 Jahren auch immer noch episch und bei der Mucke willst du auch einfach los und die Welt retten.
0: Also man muss das zocken, meinst du, ne?
3: 100%. Für alle, die es früher gespielt haben, ist es die perfekte Zeitreise und alle, die noch nie Halo gespielt haben, sollten es jetzt tun, denn Teil 2 und 3 werden wohl auch gerade neu gemacht.
0: Okay, also läuft alles. Halo Campaign Evolve gibt's für Xbox, PC und für die PS5.
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0: am Telefon.
1: Du spielst mit meinen Emotionen.
2: Es mundet gut, Digga. Es mundet gut. Ihr Ex hängt wie ein Hund am Fuß. Es mundet gut, Digga. Was ist los?
3: Es mundet gut ist die Hochform für schmeckt.
2: Ja, das.
3: Und
2: ja,
3: auf schmeckt hätte man auch sowas Ähnliches reimen können, wenn er jemanden fronten will. Ja. Naja, okay, Leute.
2: Dings.
3: Es ist ja schon wieder soweit.
2: Genau.
3: Es ist Dienstag, heute wird es richtig heiß, aber irgendwie das Wetter wird auch trotzdem nicht so richtig gut. Also so.
2: Ist eigentlich wie. Ist so ein bisschen wie mein Leben auch. Irgendwie theoretisch alles geil, aber irgendwie auch nicht so richtig.
3: Naja, die Sonne kommt ja zwischendurch doch raus.
2: Ja, genau.
3: So wie im Leben auch.
2: Ja, genau. Also alles in allem ist gut und es könnte perfekt sein, aber irgendwie ist es nicht.
3: Genau. Mit dem Tipp für alle, die ein Dachfenster haben, lasst das nicht offen heute Nacht.
2: Wegen Regen.
3: Genau. Das war ja gestern, war das so krass. Ich bin aufgewacht, hab gedacht, Alter, hier hat einer, was weiß ich was.
2: Ich find's total geil. Ich war im Halbschlaf die ganze Zeit, also eine Weile lang und hab das so im Halbschlaf wahrgenommen. Kennst du, wie morgens beim Wecker klingeln, wenn man das in den Traum mit einbindet?
3: Ja.
2: Und ich hab so im Halbschlaf gesagt, was ist das? Das klingt ja voll schön, weil ich höre so dieses Regenprasseln und so ein leichtes Donnergrollen, noch nicht so, als es bedrohlich klang, weißt du?
3: Ja.
2: Und dann ist so, ich wach auf, geil, das ist wirklich da, Hammer. Und dann war so, ja, nochmal umgedreht.
3: Ja, vielleicht hast du heute Abend nochmal Glück. Dann kannst du dich nochmal schön erfreuen an dem Regen.
2: Und schön dazu einschlafen.
3: Es mundet bestimmt dann ganz gut.
2: Es mundet gut.

0: Kid Cudi mit Maui Waui.
1: Ariana Grande will sich nach ihrer Tour eine Auszeit gönnen und aus der Öffentlichkeit zurückziehen.
0: Ja.
1: Und du hast eben ja auch ein Video, irgendwie das, war das das letzte Musikvideo von ihr?
0: Ja, genau, zu dem Lied Petal, was wir auch hier spielen.
1: Genau. Und da ist es halt so, da sieht man, glaube ich, warum sich die Leute auch Gedanken machen um sie. Sie sieht ziemlich abgemagert aus und nicht so gesund.
0: Ja, man sieht das, dann ist das Video ist auch einfach inhaltlich komplett durch. Also so ein Splatter-Film quasi. Sie zersägt mit einer Kreissäge so Manager-Typen, so alte, weiße Männer, die ihr halt sagen, ja, du bist nicht authentisch, so wie du bist. Wir wollen die alte Dings gerne wieder zurückhaben.
1: Ja.
0: Und sie wird halt von denen zurückgewiesen und dann siehst du halt, ja, keine Ahnung, nimmt sie eine Kettensäge da raus, macht die an und dann, von da an ist alles rot im Bild.
1: Ich glaube, sie ist ja auch schon seit Jahren einfach auch sehr, sehr viel im Druck ausgesetzt, muss man sagen, weil viele Leute auch so über ihren Wandel auch so mitreden und so. Ich glaube, das ist so, ich glaube echt, so ein Superstar sein ist nicht geil.
0: Vor allem nicht, wenn du da als Kind schon reinrutschst mit diesen, Disney irgendwie als Background, als Schauspielerin.
1: Dann sind ja auch viele irgendwie abgerutscht. Also auf jeden Fall, also das war irgendwie die News irgendwie heute so, dass sie sich dann wirklich nach der Tour zurückziehen will und vielleicht ist das auch echt gut für sie, dass sie mal ein bisschen raus ist und so. Man kann ihr auf jeden Fall ein bisschen Ruhe und Auszeit gönnen.
0: Ja, ich glaube auch. Die hat viel gearbeitet und wahrscheinlich eine Menge Probleme von den Leuten, wie wir einfach gar nichts mitkriegen werden.
1: Ja, Mann.

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So, der eine aus dem Osten, eher so der Säufer, würde ich sagen. So leicht assi auch. Beziehungsweise jetzt nicht mehr, aber am Anfang ursprünglich mal. Und der andere, ich weiß nicht, wo er herkommt, aber auf jeden Fall sehr viel am Gras rauchen. Die beiden zusammen. Und dann ab nach Thailand. Das ist, was passiert. Finch und Green, das ist Koh Phangan.

0: Shirin David mit Ich darf das.
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0: Das hat Patrick um 9.30 Uhr.
2: Die EU-Innenministerinnen und Minister sprechen gleich über den Massenandrang von Flüchtlingen auf die spanische Exklave Ceuta. Es geht vor allem darum, wie die EU ihre Außengrenzen künftig besser schützen können. In der Diskussion sind eine verstärkte Überwachung, ein Frühwarnsystem und spezielle Barrieren im Meer. Die Bundesregierung stellt anscheinend die Weichen für einen möglichen neuen Zivildienst. Das berichtet die Bild. Das Familienministerium hat demnach in den vergangenen Monaten mehr als 20 große Verbände und Organisationen befragt, ob und welche Plätze sie für Verweigerer stellen könnten, sollte es eine Wehrpflicht geben. Und in Deutschland gibt es immer weniger Brauereien. Im letzten Jahr haben 53 von ihnen dicht gemacht. Damit gab es am Ende des Jahres hier noch etwas mehr als 1.400 Brauereien. Das sind so wenig wie seit 10 Jahren nicht mehr. Grund sind steigende Kosten und sinkende Nachfrage. Ja, heute gibt es ein paar dichte Wolken, aber auch Strecken mit ein bisschen Sonnenschein. Aber wie gesagt, heute Abend, falls ihr es nicht mitbekommen habt, kann es nochmal krachen, Gewitter geben und auch Regen. Schwül ist es heute auf jeden Fall bei maximal 34 Grad.
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2: Es gibt immer weniger Brauereien in Deutschland, weil die unter anderem auch die Nachfrage sinkt. Und das kann ich auf jeden Fall nachvollziehen. Weil
0: nach
2: ich das
0: Bier?
2: Ich habe das Gefühl, die Leute trinken weniger Bier.
0: Aber mehr Mate.
2: Weiß ich nicht, ob mehr Mate, auf jeden Fall so alkoholfreies Bier, glaube ich, ist auch mehr. Gibt's also.
0: Aber alkoholfreies Bier muss ja auch gebraut werden, oder?
2: Stimmt, dafür müssen auch Brauereien gehen.
0: Ja.
2: Aber ich sag mal so, dass der Trend weggeht von Bier, Saufen, das, glaube ich, das ist so eine gefühlte Wahrheit, die auch scheinbar real.
0: Ich nehme das auch so wahr.
2: Ist, ja.
0: Gott sei Dank auch, ich find's gut.
2: Du ist ja auch nicht unbedingt gesund, ne?
0: Und nervt auch. Ehrlich gesagt, mich nervt.
2: Du warst auch noch nie ein Biertrinker, ne?
0: Nee, aber ich nerv noch besoffen, ich mag das einfach nicht, Digga. Das ist so.

0: Dicker, ich habe mir gerade zum Frühstück so Rinderschinken geholt und dann habe ich mir so Olivenöl mit ein bisschen Salz gemacht und habe den einfach reingedippt und dazu so eine Paprika gegessen. Und dann kam so voll die Erinnerung hoch an Spanienurlaub. Ich habe in so einem Hostel gechillt mit ein paar Jungs und die hatten unten, war ein Café und da haben die morgens immer, wie heißt das, Pane con Jamón.
1: Mhm.
0: Ne, also so einfach, was das Baguette mit Schinken halt auch.
1: Oh, diese kleinen Frühstückscafés, Dicker, sind so geil.
0: Pass auf, und dann hat die da morgens, hat die eine Tomate aufgeschnitten und hat diese halbe Tomate da so raufgerieben, dass sie
1: sagt... Wart ihr in Richtung Barcelona?
0: Ja, genau, richtig.
1: Ja, das ist typisch da.
0: Ehrlich?
1: Ja.
0: Okay, ich bin noch Kulturbanause, ich fress mich immer nur so durch die Städte. Ja, ja. Ja, genau, und dann eben dieses Baguette mit der aufgeriebenen Tomate, dann ein bisschen Olivenöl drauf, bisschen Salz, genau, und dann den Schinken da drauf.
1: Genau, manchmal, Alter, macht man das auch nur mit Knoblauch noch da drauf, je nachdem und so. Ja, also dieses Tomate da raufreiben ist ganz, ganz typisch. Ich war mal mit meinen Jungs auch in der Nähe von Barcelona, weil da einer hier Erasmus gemacht hat. Ja. Und dann sind wir auf so eine Bergwanderung gegangen und haben dann so ein typisches Berg, auf so einer Berghütte, so ein Grillen mit den Spaniern damit gemacht.
0: Was gibt's da?
1: Ja, da gibt's halt so Koteletts und so weiter und so fort. Und dann halt wird dann das Baguette sozusagen auf den Grill raufgelegt,
0: yo,
1: so angeröstet.
0: Yo.
1: Und dann wird auf dieses angeröstete Baguette, Schön, dann diese Tomate draufgerieben. Ah, oh, das war heftig. Und so Lauch. Genau, da gab's dann so, da haben die so Lauch gezogen. Und den da mitgegritten, dann hast du da diesen Lauch gegessen.
0: Ich liebe manchmal so deftiges Frühstück auch.
1: Find, Alter, wir müssen mal irgendwo hin.
0: Ich hab Bock auf Grillen jetzt auch,
1: ja,
0: Alter.
1: Ja, ich sag's dir.
0: Oh, guten Appetit, Digga. Baby, bist du

0: Sarah Larsen mit Lush Live.
1: Dietschle, welche Sprachen werden bei dir zu Hause vorrangig gesprochen? Deutsch, Türkisch oder Kurdisch?
2: Deutsch und Türkisch.
1: Okay.
2: Mhm.
0: Das war's?
1: Wollte ich mal fragen, weil, also, Kurdisch sprichst du ja auch, deine Eltern ja auch.
2: Also meine Eltern mehr und meine Großeltern vor allem. Ne?
1: Vor allem die?
2: Ja, also die sprechen eigentlich gar kein Türkisch.
1: Okay.
2: Ja.
1: Spannend.
2: Ich finde das immer, also ich liebe alle Menschen, die unterschiedliche Sprachen sprechen.
1: Ja.
2: Und ich liebe es auch, wenn Leute neben mir auf ihrer Muttersprache sprechen. Irgendwas reizt mich daran, wenn ich so höre, wie die mit ihren Families reden.
1: Und machst du das auch manchmal, dass du so zwischen Türkisch und Deutsch wechselst, wenn du mit deinen Leuten
2: ja,
1: redest?
2: Ja, 100.
0: Das ist das Geilste.
1: Autos, doch, natürlich.
2: Ja, Bus hat stellte Drüdum und dann Oregidjödum. Ja, und dann habe ich. Es ist aber schlimm. Also wirklich.
0: Ich liebe das auch. Ein Freund von mir ist Mexikaner und seine Mutter spricht nur Mexikanisch, die kann kaum Deutsch. Und er
1: Mexikanisch
0: kann,
1: vor allen
0: Dingen, ne? Spanisch.
1: Ja, genau.
0: Spanisch. Und er kann kaum Spanisch. Und
2: das auch geil.
0: Ricardo, por qué hast du das getan?
2: Geil.
1: Herrlich, herrlich. Okay, ja, ich habe einfach nur so gefragt, weil ich das mal wissen wollte. Danke.
0: Haben wir wieder ein bisschen mehr über Dietschle gelernt.
1: Genau.
0: Okay, morgen gibt's mehr dazu ab 6 Uhr. Bye, bye.
2: Bye, bye.

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0: Tyler hier, bei Nex. Kurz vor 14 Uhr haben wir es. Moin.
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0: 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Was ist das für ein tropisches Wetter, ey? Diese Luftfeuchtigkeit.
2: Ja. Nachdem halt gestern die Welt untergegangen ist, glaube ich.
0: Gestern Nacht.
2: Es ist so nass jetzt gewesen noch am Morgen und jetzt die Wärme wieder und dadurch haben wir so ein tropisches Wetter, das so richtig...
0: Tropisches. Alle Leute mit krausem Haar oder mit Locken oder was auch immer, also du und ich auf jeden Fall, wir sehen aus wie Hagrid höchstpersönlich.
2: Wirklich?
0: Ja, klar.
2: Ich habe mich schon lange nicht im Spiegel gesehen heute, ist das scheiße. Ich habe extra so Lockenzeug drin, also bringt nichts gut.
0: Ja, das Ding ist, deine Haare lieben die Feuchtigkeit, die ziehen die automatisch an, meine auch, ist egal. Deswegen können wir uns das Stylen sparen. Wir sehen so oder so aus wie Hagrid. Yannick und Franny, okay. Moin.
2: Moin.

0: Ich glaube, das ist die Definition von Luxus First World Problems.
1: Wisst ihr, was wirklich Absturz ist, wenn man dieses ganze Styling-Thema so oft gemacht hat? Ich schwöre, es ist so anstrengend. Es ist so anstrengend, sich jedes Mal hinzusetzen, seine Haare zu machen, zu warten, zu sitzen, sinnlos zu scrollen oder versuchen nicht zu scrollen. Damit man, ich will nicht sagen, damit Leute es nicht schätzen, aber damit niemand sagt, dass man geil aussieht.
2: Was?
0: Das ist Shireen David. Und auf ihrem TikTok-Kanal findet sie es anstrengend, gestylt zu werden. Sie setzt sich ja dann hin und dann werden ihre Haare gemacht und ihr Make-up gemacht.
2: Von anderen Leuten. Also
0: ja,
2: sie muss eigentlich nur da sitzen.
0: Und sie sitzt dann da halt stundenlang und dann wird sie halt fertig gemacht und dann muss sie am Handy scrollen und so.
2: Das tut mir leid.
0: Ja, es sind halt wirklich First World Problems. Also so Leute gehen Baustelle arbeiten, machen ihr Rücken kaputt und sie sagt, oh mein Gott, das ist so anstrengend, meine

0: Haare machen zu lassen. Wobei, ich checke so ein bisschen. Ich glaube, irgendwann ist es nicht mehr geil. Ich glaube, am Anfang ist es richtig geil, gestylt zu werden. Aber wenn du wirklich jeden Tag dann nach stundenlang sitzt und gestylt, aber es ist ja dein freier Wille.
1: Ja, genau. Du kannst halt nichts anderes machen, außer dann auf TikTok hängen oder so, was sich dann auch bumst vom Kopf her. Deswegen, ich kann ein bisschen verstehen, dass sie das nervt, aber...
0: Ja. Junge, heul leise so ein bisschen. Ja. Aber sie sagt ja auch, du machst dich stundenlang fertig, nur am Ende, dass Leute nicht mal sagen, dass du geil aussiehst. Also ich glaube, vielleicht ist das Problem.
2: Oh. Keiner macht deine Komplimente.
0: Keiner macht ihr Komplimente.
1: Deswegen. Sie will mehr Komplimente. Deswegen ist sie eigentlich abgefuckt.
0: Also auch da kann man sagen, heul leise so, Bruder, du weißt, dass du schön aussiehst. Und das ist wahrscheinlich das Problem. Ich glaube, das haben viele schöne Menschen, dass sie das nicht gesagt bekommen oder nicht angeflirtet werden. Also ich kenne das von vielen schönen Freundinnen von mir.
1: Ja, ich kenne das selber von mir auch.
0: Ja. Genau, die werden dann nicht angesprochen im Club oder so.
1: Nee, warum?
0: Genau, richtig.
1: Weil ich zu gut aussehe.
0: Ja, genau, das ist echt ein ernstes Problem für dich, ne?

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0: Es ist so ein enttäuschendes Gefühl, ne? Du machst diese Chips-Packung auf, guckst rein, Hälfte fehlt.
1: Ja, weil das so Mogelpackung-mäßig irgendwie immer oft sind. Das soll sich aber vielleicht bald ändern, oder Marisa, aus dem nächsten Jahr? Also was haben die da jetzt genau vor?
2: Ja, da werden die Verpackungen kleiner gemacht. Also dann können wir eben besser erkennen, wie viel in der Packung überhaupt drin ist. Da geht es eben mainly darum, dass es dann weniger von diesen riesigen Mogelpackungen gibt. Und das Ganze gilt dann ab nächster Woche Mittwoch für die ganze EU.
0: Boah, geil. Also das finde ich richtig gut. Aber warum haben die das jetzt gemacht? Weil die auch abgepackt waren, wenn die Chips-Packung auch gemacht haben?
2: Vielleicht, ja. Aber hier geht es vor allem darum, Verpackungsmüll zu reduzieren. Also was gut ist, eben für die Umwelt zu tun, Emissionen einsparen und das eben dadurch, dass generell weniger Verpackung überhaupt gebraucht wird und dann auch mehr Chipstüten auf einmal transportiert werden können. Und es sollen auch mehr Materialien benutzt werden, die recycelt sind.
1: Ist eigentlich super logisch, ne? Wir wissen mehr, was drin ist und die Umwelt wird auch weniger belastet, ist ja eigentlich top.
2: Genau das. Und es wird für uns Käufer und Käuferinnen auch noch was leichter gemacht. Auf diesen neuen Verpackungen wird es ein einheitliches Symbol geben und dann checken wir eben schneller, in welchen Müll die Verpackung kommt.
0: Ich hoffe jetzt nur, dass die Verpackungen gleich groß bleiben und nur einfach für den gleichen Preis
1: Nein,
0: mehr Chips
1: niemals,
0: drin sein werden.
1: Mano! Niemals.

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0: Dai, dai, Shakira, Burna Boy. 14:30.
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0: Das hat Yannick.
2: Das Land Bremen muss eine Finanzlücke in der Höhe von 76 Millionen Euro stopfen. Grund ist eine Gehaltserhöhung für Beamte, die der Senat heute beschlossen hat. Das Bundesverfassungsgericht hat im vergangenen Jahr entschieden, dass die bisherige Bezahlung von Beamten gegen das Grundgesetz verstößt. Auch in den Niederlanden gibt es inzwischen einen größeren Waldbrand, direkt in der Nähe zur deutschen Grenze. Nach Angaben der Behörden in Limburg ist ein Naturschutzgebiet von über 100 Hektar betroffen. Und noch zum Sport. Florian Wellbrook hat bei der Schwimm-Europameisterschaft in Paris Gold geholt. Er gewann über 10 Kilometer. Und das Wetter bleibt warm heute und ist auch ein bisschen feucht immer noch, weil es heute Nacht so viel geregnet hat. Da haben wir jetzt gerade so 29 Grad in Bremen, 28 in Bremerhaven, 30 auch schon in Oldenburg, maximal 31 gibt's. Und heute Abend könnte auch vielleicht nochmal ein bisschen Gewitter und Regen noch wiederkommen.
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0: Die Frage ist auch, was macht man bei so einem Wetter?
2: Also wie jetzt
0: so,
2: gerade?
0: Ja, ja, also so, du kannst schwimmen gehen, ja, aber auch das ist irgendwie so ein bisschen, alles ist so klamm und so. Mm.
2: Ja, aber ach, ich sehe das nicht so deep, weil lieber so, als dass es jetzt regnen würde oder
0: ja,
2: dass es kalt ist oder
0: so. Das sowieso, aber ich frage mich, was ist so die perfekte Aktivität für so einen Tag, weißt du? Ja. Oder in so klimatisierten Gebäuden sein oder so.
2: Aber dann kriegst du ja nichts mehr vom Wetter mit, ist dann auch kacke. Ja, vielleicht also einfach Fenster auf, alle zu Hause, sodass so durchweht immer. So frischer Wind, aber trotzdem diese warm. Checkst du?
0: Okay, diese warm.
2: Diese warm trotzdem mit diesem Wind.
0: Dann kommen Wind, diese und Bombo-Klatt-Nice.
2: Ja, gut. 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

0: Leute, der Master Chief ist wieder da.
1: Sobald wir auf den Feind treffen, reißen wir ihnen die Schädel von den Wirbelsäulen und werfen sie lachend weg. Habe ich recht, Marines?
2: Sir! Yes, sir!
1: Verdammt richtig, das habe ich.
0: Ja, der erste Halo-Teil von 2001 hat ein Remake bekommen.
3: Ja, und das gibt es zum ersten Mal jetzt auch für PlayStation, Milton. Warum ist das so besonders?
4: Halo ist schon immer das Xbox-Spiel. Nintendo hat Mario, PlayStation hat God of War und Xbox hat halt Halo. Also bis jetzt. Viele Xbox-Ultras finden das nicht so cool, aber für alle mit einer PS5 ist das natürlich mega.
0: Okay, ich bin ja gar nicht in diesem Game drin. Das heißt, was hat Halo früher so krass gemacht?
4: 2001 hat Halo Ego-Shooter auf der Konsole einfach auf ein anderes Level gepusht. Mit der Grafik, der Story, aber vor allem mit dem Gameplay. Dass man sich zum Beispiel mit beiden Sticks vom Controller bewegt, das gab es vorher nicht und ist seit Halo bis heute Standard.
3: Ja, du hast gerade schon kurz die Story angesprochen. Erzähl nochmal, worum geht's?
4: Es ist das 26. Jahrhundert und Menschen gibt es nicht mehr ganz so viele, denn die Allianz, das sind so verschiedene Alienrassen, will die Menschen auslöschen. Aber es gibt ja uns. Wir sind der Master Chief, die letzte Hoffnung der Menschheit, ein epischer Supersoldat in so einer grünen Spezialrüstung.
0: Okay, und kann das heute in aufpolierter Version dann noch mithalten?
4: Auf jeden Fall. Halo ist wirklich eins dieser komplett zeitlosen Spiele. Die Grafik sieht unfassbar gut aus, die Story ist nach 25 Jahren auch immer noch episch und bei der Mucke willst du auch einfach los und die Welt retten.
0: Oha!
3: Also das heißt, du sagst auf jeden Fall auch spielen oder was?
4: 100%. Für alle, die es früher gespielt haben, ist es die perfekte Zeitreise und alle, die noch nie Halo gespielt haben, sollten es jetzt tun, denn Teil 2 und 3 werden wohl auch gerade neu gemacht.
0: Okay, also Halo Champion... Champion?
3: Campaign. Evolved.
0: Evolved Halo so. Campaign.
3: Komm, ich mach das Halo Campaign Evolved. So, das gibt's für Xbox, PC und halt jetzt auch PS5.
0: Oh, geil.

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0: interessiert sich bei Next Yannick. Fran, moin.
1: Ja, und anscheinend ist diese Woche die Breaking News, dass Ronaldo heiratet. Und ich sage echt, mich schockt das gar nicht, Franny, aber es ist ein
0: Riesending. Ja, doch, der ist doch schon mit ihr seit 10 Jahren zusammen. Die haben Kinder und alles, wo ich mir denke, worauf hast du gewartet? Also.
1: Ja, ich habe gehört, er wollte gar nicht so krass heiraten. Er macht es jetzt nur für sie. Dann wollte er eigentlich noch diesen Weltmeisterpokal mit zur Hochzeit auch nehmen. Hat jetzt leider auch nicht ganz geklappt. Deswegen ist es, glaube ich, so, ja, ich muss jetzt noch machen. Jetzt machen wir es halt mal nach 10 Jahren. Ich habe auch gelesen hier gerade noch, es soll diesen Samstag schon passieren. Das sind aber alles nur sehr krasse Theorien, weil es soll auf Madeira passieren, also seine Heimat,
0: ne?
1: Genau. Und da ist halt jetzt ein super Luxushotel, wo mehrere Etagen schon reserviert sind und die Kapelle ist auch reserviert für dieses Wochenende. Das sind halt die einzigen Anzeichen, die man hat und deswegen vermutet man das jetzt. Es soll auch schon eine Gästeliste geben, die auch so rumgeschickt wird, aber wo man nicht weiß, wie safe ist die. Aber da ist auf jeden Fall jeder Promi dieser Erde anscheinend drauf. Rihanna, Travis sehe ich hier, Streamer iShow Speed hat es angeblich auch auf die Gästeliste geschafft. Das ist krass.
0: Aber als ob, oder? Ich weiß nicht. Also,
1: ich frage mich halt auch, als ob die ja...
0: Als ob die nur ein paar Etagen von einem Luxushotel mieten würden.
1: Ach so. Naja, je nachdem, wie viele Gäste halt und so. Die meinst du, das ganze Luxushotel ändern?
0: Ja, ich glaube, das würde nochmal eine ganz andere Größenordnung machen. Ich kann mir auch vorstellen, dass ganz Madeira, ich glaube, die sind auch sehr stolz auf Ronaldo. Die haben ja auch diese große Statue bei sich stehen so. Das ist so die ganze Insel würde mitfeiern oder was auch immer. Also ich weiß nicht, ich glaube das irgendwie nicht. Also dass die heiraten auf jeden Fall, dass er 10 Jahre gewartet hat, haram.
1: Muss jetzt mal, ja.
0: Aber weiß ich nicht, ob ich das glauben soll.
1: Wir werden es nach Samstag wissen wahrscheinlich.

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0: Loco, loco. 15 Uhr hier bei Next. Und wenn ich mit meiner Mutter im Supermarkt unterwegs bin, der ganze Supermarkt kennt meinen Namen.
1: Ja.
0: Weil ich kann nicht mit meiner Mutter zusammenlaufen, weil die ist so langsam, die braucht 1000 Jahre. Und dann schlendere ich immer schon so weiter, einen Gang weiter. Und dann irgendwann, Frank!
1: Ich hatte exakt vor zwei Minuten das gleiche Ding. Wir haben hier nebenan einen Supermarkt. Ich war mit unserem Kollegen Robbie da.
0: Er lacht dir auch schon.
1: Dann habe ich aber verpennt, dass ich eigentlich am Radio sprechen muss und nicht jetzt einkaufen gehen kann. Das heißt, Franny hat mich angerufen. Ich bin schnell rübergerannt und Robbie dreht sich um. Yannick war weg.
0: Ja. Yeah.
1: Dann komme ich wieder, nachdem ich hier im Radio gesprochen habe. Die halbe Laden kennt mich. Also, ich glaube, dein Kollege sucht dich, der Typ beim Bäcker und so. Alle sprechen mich an, weil Robbie durch den ganzen Laden geschrien hat. Yannick, wo bist
0: das
1: du?
0: Das ist so lustig. Mir ist das aber auch voll peinlich immer, weil ich mir denke, ja, shut the hell up, ich bin nur einen Gang weiter.
1: Ja, ich war halt nicht mehr im Gebäude, deswegen ich kann seine Sorge
0: so,
1: um mich verstehen.
0: Das ist so lustig, wie er dich gesucht hat zwischen Obst und Gemüse. Alle kennen deinen Namen.
1: Ist süß, ich find's super.
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0: Hier bei Next, moin. Vielleicht habt ihr es auf TikTok gesehen, in Bremen-Gröpelingen gab es gestern richtig Stress. Eine Familie wurde von der Polizei aus ihrem Haus rausgeholt. Das Haus wurde geräumt und mehrere Mannschaftswagen von der Polizei standen dann dafür auf der Straße. Und einige Leute haben deswegen auch dagegen demonstriert.
1: Genau, aber jetzt ist die Frage, Leo aus dem Next-Team, was zur Hölle war da los?
2: Ja, es gab tatsächlich eine Zwangsräumung. Zwei Eltern und vier Kinder haben in dem Haus in Gröpelingen gewohnt. Die Polizei hat sie da gestern rausgeholt vor der Tür, haben Freunde, Verwandte und auch ein Bremer Bündnis dagegen demonstriert. Aber am Ende ohne Erfolg.
0: Okay, das heißt, warum wurden die überhaupt aus diesem Haus rausgeholt?
2: Ja, es gab ein Gerichtsurteil gegen den Vater der Familie. Ihm wird vorgeworfen, dass er in einem Haus Feuer gelegt hat. Er soll andere Leute bedroht haben. Es gab auch Polizeieinsätze da in letzter Zeit. Die Miete wurde teilweise nicht bezahlt. Viele Nachbarn haben sich beschwert und sich auch recht unsicher gefühlt mit denen in einem Haus. Das war so ein Mehrfamilienhaus, müsst ihr euch vorstellen. Mhm. Also viele Probleme da in letzter Zeit. Deshalb hat der Vermieter gesagt, das geht so einfach nicht mehr weiter.
1: Ja, aber krass natürlich auch für die ganze Familie. Auch für die Kinder und so jetzt. Ne?
2: Total, vollkommen. Die kommen jetzt erstmal bei Freunden und Familien unter, also bei anderen Leuten halt. Also echt eine traurige Geschichte. Ja, 15 Jahre haben die da in Gröpelingen gewohnt.
0: Also viele von euch haben es vielleicht auf TikTok gesehen. Rund um Haus in Gröpelingen gab es gestern richtig Stress. Eine Familie musste ihr Haus räumen, weil es da Stress mit dem Vater gab.

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0: Friend für euch am Start und einen gelben holen und dann was Geiles aber unternehmen. Das machen ja einige. Und einer, der das auch macht, ist Kazell. Die beiden Jungs, Hackert und Kazell, an die kommt man ja gerade nicht vorbei. Die beiden 15-Jährigen sind ja viral gegangen mit ihren Songs bei TikTok und so viral, dass sie eben auch beim Splash und beim Turn-Up jetzt dabei waren. Das Doofe war nur, Kazell macht halt eigentlich eine Ausbildung zum Heizungs- und Sanitäranlagenmechaniker und musste arbeiten, als er seine Auftritte hatte.
1: Ich war am 2.7., glaube ich, ja, war das, auf dem Splash-Auftritt und habe mich krank im Betrieb gemeldet. Dann hat mein Chef das gesehen auf Instagram, fristlose Kündigung.
0: Ja, da hat er sich einen gelben geholt, sein Chef hat dann seine Auftritte gesehen und fristlos gekündigt. Upsi, aber Kazell findet es gar nicht schlimm, weil...
1: Ja, wir sind fett und fame.
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1: 15:30, das hat Yannick.
2: Das Land Bremen muss eine Finanzlücke in Höhe von 76 Millionen Euro stopfen. Grund ist eine Gehaltserhöhung für Beamte, die der Senat heute beschlossen hat. Das Bundesverfassungsgericht hatte im vergangenen Jahr entschieden, dass die bisherige Bezahlung von Beamten gegen das Grundgesetz verstößt. Auch in den Niederlanden gibt es inzwischen einen größeren Waldbrand, direkt in der Nähe zur deutschen Grenze. Nach Angaben der Behörden in Limburg ist ein Naturschutzgebiet von über 100 Hektar betroffen. Und noch Good News aus dem Sport. Florian Wellbrook hat bei der Schwimm-Europameisterschaft in Paris Gold geholt. Er gewann über 10 Kilometer. Und das Wetter haben wir gerade so 30 Grad in Bremen und Bremerhaven, 31 auch schon in Oldenburg. Ist heute nochmal sehr warm, sehr schwül auch. Heute Abend kommt vielleicht auch ein bisschen Gewitter nochmal mit ein bisschen Regen. Morgen dann wieder ein bisschen kühler bei so 28 Grad, aber auch Sonne und ein bisschen Wind.
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1: Was schüttelst du so den Kopf?
2: Hast du gerade während ich die Nachrichten vorgelesen hast, hast du das Mikro so weggedreht, aber ich habe noch so leicht, aber ich habe auch Kopfhörer auf, deswegen hat man es gehört, so im Hintergrund so ein gehört. Hast du da so die Nase hochgezogen, du Ekel?
1: Ja, klar. Was soll ich dir machen?
2: Ich mache seriöse Nachrichten im Hintergrund, so Dad-Sounds. So, so morgens in der Dusche erstmal ready machen.
1: Wie du übertreibst, hat keiner gehört.
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0: Leute, mal eine Good News von denen hier. Gibt's nämlich dieses Jahr weniger.
1: Ist mir auch aufgefallen. Ich bin relativ nah am Werdersee so dran und es geht eigentlich im Vergleich so zu den letzten Jahren. Und es gibt auch einen Grund dafür, habe ich gesehen, weil es einfach zu trocken ist. Also die haben einfach keine Pfützen mehr oder sowas, wo die normalerweise so ihr, weiß nicht, legen die Eier oder so, keine Ahnung, ja, wo die halt brüten und so. Das gibt's aktuell nicht. Deswegen sagen Wissenschaftler, ja, deswegen ist gerade wenig Mückenprobleme einfach in Deutschland.
0: Das ist zumindest eine gute Seite davon, dass es nicht so viel regnet und Klimawandel und so, weniger Mücken ist auf jeden Fall ein kleiner Teil der Vorteile, aber ja, es ist geil und ich merke es auch, ich werde gar nicht mehr so viel gestochen, ich bin gar nicht mehr so viel auf der Jagd nachts.
1: Nachts nochmal schön beim Aufstehen oder so, was bist du da für ein Typ, wenn nachts so eine schöne...
0: Auf jeden Fall aufstehen.
1: Du stehst auf, ist scheißegal, wie bequem du gerade liegst.
0: Ja, wenn ich aufwache nachts, dann nicht, dann versuche ich die Decke so über meinen Kopf zu machen.
1: Einfach Schutzmodus, ja, was wirklich. Nie was bringt, aber egal.
0: Ja, aber aufstehen nochmal komplett im Tiefschlaf, Katastrophe, du.
1: Ja, also wenn es schlimm wird schon und dann irgendwo Taschenlampe mäßig am Handy anmachen, in so eine Ecke leuchten.
0: Oha, du bist so ein Stratege.
1: Ja, aber es bringt dann irgendwie auch nichts, weil die angeblich kommen die ja gar nicht zum Licht, sondern eher so nach Geruch und Atmung von Menschen und so. Das heißt, du musst eigentlich dann noch deine Atmung und so anpassen und dann hängst du da eine halbe Stunde für diese eine scheiß Mücke. Dann lasse ich mich lieber einmal
0: stechen.
1: Wie
0: atmest du denn dann? Nee, damit sie kommt oder was?
1: Stimmt, ich lock die so an.

0: mich sind diese Leute ein absoluter Lifesaver. Und zwar, die eine Powerbank dabei haben und dich bei 2% retten.
1: Ja.
0: Aber die Dinge sind halt schon gefährlich.
1: Ja, ich find's auch crazy. Jetzt ist schon wieder ein aktueller Fall gewesen. In NRW ist eine Powerbank einfach bei einem Girl in der Handtasche explodiert, als sie so auf dem Weg zu einer Party war.
0: Ja, und ich habe auch letztens gesehen, auch im Flieger ist wieder irgendeine Powerbank abgegangen und hat Feuer gefangen und so. Es ist einfach irgendwie so, Bruder, bitte,
1: wobei
0: mach
1: man
0: doch
1: das
0: deinen Job und fang nicht Feuer und explodier
1: Lad
0: nicht.
1: Lad nur mein Handy, ja. Gerade jetzt im Sommer darf man die halt nicht in der Sonne legen, sagen halt jetzt nochmal Experten, damit die nicht zu heiß werden einfach. Auch drauf achten irgendwie, dass die, wenn die schon so eine Beule hat oder so, auf gar keinen Fall irgendwie noch benutzen. Immer drauf gucken, dass sie so ein Prüfsiegel zum Beispiel auch vom TÜV haben oder so und auch nicht über Nacht laden. Take a flight.

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0: gerade 16 Uhr hier bei Next Yannick Friend. Moin.
1: Der nächste Song heißt ja 24 Hours. 24 Stunden. Ich habe eben gesehen, so ein Typ ist einfach von, ich glaube, Schweden bis Polen durchs Meer geschwommen innerhalb von 55 Stunden. Der ist durchgehend einfach im Meer gewesen. Was glaubst du, was könntest du in so 24 Stunden erreichen? Wo bist du?
0: Schlafen.
1: Perfekt, stabile Antwort.

ist zeitlos und das beweist auch dieser Track hier. Morning Dew von Beyoncé. Dieser Song klingt für meine Ohren wie Honig, wie so Glitzern auf dem Wasser, wenn die Sonne sich reflektiert. Und das Krasse ist, dieser Song wurde anscheinend schon 2006 produziert, beziehungsweise war eigentlich vorgesehen für das Album, das 2006 von Beyoncé erschienen ist. Und jetzt, 20 Jahre später, veröffentlicht sie es. Und ich finde, es klingt überhaupt nicht aus der Zeit gefallen. Also ich finde es krass, das Ganze ist auch ein Teasing auf den Jahrestag von 20 Jahre von ihrem zweiten Album. Am 4. September hat Beyoncé nämlich Geburtstag und da hat sie damals ihr Album B-Day rausgehauen. Und dieses Jubiläum soll eben mit einer fetten Party gefeiert werden, auch mit Musik. Und deswegen haben wir diesen Song vorab schon mal geschenkt bekommen. Und ich finde es krass, dass dieser Song es damals ja scheinbar nicht in ihr Album geschafft hat. Also es war nicht ihr Best-of. Jetzt 20 Jahre später kommt er raus. Und er klingt immer noch aktuell. Wahrscheinlich haben die da jetzt nochmal dran rumgeschraubt und so weiter und so fort. Aber auch die Visuals auf YouTube sind wohl von damals. Man merkt auch, Beyoncé ist noch jünger. Aber ich feiere es. Hört selber, das ist Morning Dew Dunk und das ist neu auf Bremen.

0: Du kannst vielleicht einfach Konzerttickets bekommen, bevor alle anderen überhaupt die Möglichkeit haben, Konzerttickets zu kaufen.
1: Na, schon ein krasser Flex irgendwie, aber ich glaube, es ist auch ein bisschen ein schwieriges Thema. Also, Spotify hat jetzt angekündigt, dass sie genau das machen wollen für alle, die eh schon Premium-Kunden sind. Die können für einen ihrer Lieblingskünstler bereits so vor dem offiziellen Verkaufsstart an Tickets kommen, was natürlich geil ist. Jetzt ich zum Beispiel, ich habe Spotify so, dann könnte ich mir das einfach mehr oder weniger einfach so besorgen. Muss aber natürlich im Monat was dafür zahlen und alle anderen, die kein Spotify haben, sind natürlich im Nachteil.
0: Ab wann ist das denn?
1: Das wird noch nicht gesagt, aber die haben es halt jetzt vorgestellt, deswegen denke ich schon, dass es noch dieses Jahr kommen könnte. Es ist halt ein bisschen, die wollen natürlich Kunden holen, ne? Damit werden natürlich noch mehr Leute jetzt auf Spotify aufmerksam, denken sich, ja, ich brauche ein Premium-Abo, damit ich dann bei, keine Ahnung, A$AP Rocky irgendwie besser aufs Konzert komme.
0: Aber ist auch irgendwie scheiße, oder? Also du machst so ein Monopol auf und die Leute, die dann irgendwie ganz normal die Tickets da drankommen wollen, haben dann vielleicht noch schwieriger Möglichkeiten. Die Künstler müssen irgendwie dann auch nochmal mehr auf Spotify irgendwie
1: genau,
0: denen gefallen.
1: Genau, sind auch abhängig. Ja.
0: Also
1: ist irgendwie so, naja, also wenn man jetzt schon Premium-Kunde ist, denkt man sich so, ja, nehme ich gerne mit. Aber eigentlich, wenn man drüber nachdenkt, Scheißaktion. 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
2: 16:30, das hat Yannick.
3: Die Staatsanwaltschaft Bremen ermittelt gegen zwei Beschuldigte aus der linksextremen Szene. Sie sollen bei einem Angriff auf Rocker im April 2024 geholfen haben. Die Opfer gehören wohl der rechten Szene an. Union und SPD denken über eine Neuauflage des Zivildienstes nach. Und zwar für den Fall, dass die Wehrpflicht wieder eingeführt wird. Kritik kommt da von den Linken und der FDP. Und die WHO will den Kampf gegen Ebola verstärken. Im Kongo ist gerade eine Ebola-Variante im Umlauf, für die es noch keinen Impfstoff gibt. Bislang sind schon 1.700 Menschen daran gestorben. Und das Wetter hier bei uns läuft gerade ganz solide, 31 Grad, ist sehr warm draußen, auch relativ schwül und heute Abend kommt vielleicht auch wieder nochmal so ein bisschen Gewitter und Regen wieder. Morgen dann so ein bisschen kühler mit 28 Grad, ab und zu mal ein paar Wolken, größtenteils Sonne und ein bisschen Wind.
2: Was isst du bei diesem Wetter am liebsten? Also ist es dir scheißegal, du kannst auch deftig essen oder bist du so jemand, der dann so Salat will?
4: Nee.
2: Nee, gib mir einen Döner.
3: Ja, ich kann schon, aber also wenn es richtig heiß ist, dann tendiert man schon eher zu sowas Leichtem. Aber wenn ich jetzt so Hunger habe und ich habe noch nicht Mittag, noch nicht Abend oder so, dann
2: das
3: will
2: heißt,
3: ich schon irgendwas Krasses.
2: Was gibt's heute Abend bei dir?
3: Ich habe heute Mittag schon das stabil gegessen. Deswegen heute Abend gibt's nur leichte Diätkost. Wahrscheinlich so einen halben Proteinriegel oder so.
2: Oh mein Gott, wirklich?
3: Ja, ich versuche ein bisschen weniger zu essen, aber dann halte ich immer nicht durch und dann esse ich so ein...
2: Und dann isst du doch einen Döner um 22
3: Uhr. Nein, niemals! Ja, auf gar keinen Fall.
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0: Camilla.
1: Camilla. Young St. Paul hier bei Next. Und immer wieder wird ja diskutiert, soll die Wehrpflicht kommen, soll sie nicht kommen, soll der Zivildienst kommen, wie auch immer. Aber ja, wenn sie kommen würde, dann könnte man sich ja wahrscheinlich auch noch aussuchen, will ich wirklich zur Bundeswehr oder will ich den Zivildienst machen? Also vielleicht im Altersheim helfen oder in Pflegeeinrichtungen generell.
2: Ja, irgendwas Soziales machen. Aber das ist jetzt halt die Frage, wenn man sich entscheiden müsste, was würdet ihr denn lieber machen?
3: Zivildienst auf jeden Fall, weil ich für Menschen bin und nicht gegen Menschen.
4: Ich finde das besser, als wenn man jetzt Wehrpflicht machen müsste, weil beim Wehrpflicht, da fühlt sich auch fast niemand wohl, wenn die es nicht freiwillig machen möchten und dann gezwungen sich fühlen, das zu tun, weil der Staat das möchte, dann mag das ja niemand.
5: Ich habe selbst, also auch im sozialen Bereich arbeite ich schon ganz, ganz lange und das ist super hilfreich, wenn man da noch ein paar helfende Hände dabei hat. Sogar für die eigene berufliche Entwicklung zu schauen, okay, könnte es für mich da auch mal hingehen oder ähnliches.
1: Ja, wir checken gleich nochmal, ob und wie der Zivildienst denn wiederkommen könnte.

0: wenn du keinen Bock auf Wehrdienst hast, dann gäbe es ja zur Not immer noch den Zivildienst, wenn das eingeführt werden würde. Also irgendwo im sozialen oder im Pflegebereich vielleicht freiwillig helfen.
1: Ja, aktuell brauchen wir das bisher ja noch nicht, beides. Aber trotzdem ist es jetzt irgendwie wieder Thema. Sarah aus Berlin, warum ist der Zivildienst plötzlich wieder auf die Karte gekommen?
2: Absolut. Große Debatte hier gerade, weil das Familienministerium, das bereitet sich gerade vor, so für den Fall der Fälle, ganz klar ist. Aber solange es keine Wehrpflicht gibt, und die gibt es bei uns Stand jetzt nicht, gibt es auch keinen Zivildienst. Der kommt jetzt mit dieser Debatte also nicht zurück. Man will aber eine Grundlage haben, also falls sich doch noch was ändert. Deshalb hat das Ministerium bei 23 großen Verbänden mal nachgefragt, würdet ihr denn eigentlich Plätze anbieten, wenn es sein müsste, und fast alle haben da gesagt, ja, grundsätzlich ja.
0: Okay, das heißt, es ist gerade nicht so, dass wir das haben oder beziehungsweise, dass es jetzt sein muss, aber wie wahrscheinlich ist es denn, dass der Zivildienst kommen könnte?
2: Ja, ehrlich, das kann heute und Stand jetzt niemand sagen. Es hängt wirklich davon ab, ob sich genug Freiwillige bei der Bundeswehr melden. Hintergrund ist ja, dass wir ein neues Wehrdienstgesetz haben seit Januar. Der Dienst ist freiwillig. Alle 18-Jährigen kriegen einen Fragebogen. Männer müssen ihn ausfüllen, Frauen können. Und melden sich eben zu wenige, dann kann der Bundestag, dann können die Politiker hier eine Wehrpflicht beschließen. Das entscheidet dann aber wirklich die Politik, und dann gilt aber auch das Grundgesetz. Ja, wann immer du das Wort Pflicht hast, kannst du auch sagen, nein, ich verweigere den Dienst an der Waffe. Dann braucht es aber laut Gesetz auch eine Alternative. Was machst du dann? Eben so eine Art Zivildienst in Einrichtungen, wo du vielleicht auch Älteren hilfst oder pflegst. Und genau diese Grundlage, das wird jetzt gerade alles vorbereitet und abgefragt.
0: Okay, also ihr habt es gehört, die Bundesregierung arbeitet anscheinend gerade schon abzuklären, würde das theoretisch gehen, so ein Zivildienst? Gibt es da überhaupt Nachfragebedarf? Wo könnte man die jungen Menschen unterbringen? Aber Stand jetzt wird es nicht zurückgebracht.

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0: Bess, Rosalia, 17 Uhr hier bei Next. Und wenn du einen Versuch hättest, um Dinge auszuprobieren, zu machen, was würdest du machen? Würdest du safe Nummer spielen oder würdest du Sachen ausprobieren?
1: Warte, wie meinst du das?
0: Ja, du hast einen Versuch. Ja. Du hast eine gewisse Zeit zur Verfügung.
1: Ja.
0: Und dann hast du ja einen Versuch sozusagen, um zu gucken, was dir gefällt, was dir Spaß macht. Und so weiter und so fort.
1: Ich check die Frage nicht.
0: Nein? Okay.
1: Hä, warte.
0: Also, naja, ich sehe immer wieder so TikToks genau dazu, dass Leute halt so sagen, Digga, du hast nur ein Leben, du hast einen Versuch,
1: ja,
0: sozusagen, du bist einmal ein Charakter in diesem Game.
1: Mach doch einfach so mäßig.
0: Mach doch einfach for the plot. Auch wenn du dir sicher bist vielleicht und denkst so, oh ja, jetzt habe ich mir das und das gemacht oder aufgebaut oder ich bin mit der und der zusammen schon so lange. Ich will jetzt nicht, auch wenn ich unglücklich bin oder es nicht so gerne mag, irgendwie nochmal was anderes
1: versuchen. Willst du mir gerade, dass ich mich trennen soll?
0: Von wem denn?
1: Von meinem Freund?
0: Nein.
1: Oder von
0: Schatz,
1: dir?
0: Es
1: als
0: geht
1: Sendepartnerin?
0: Einfach, Junge,
1: willst du mir was sagen?
0: Mein Gott, eigentlich sollte das nur empowernd hier sein, ne? Dass
1: du hast mich
0: diese
1: komplett
0: TikToks
1: empowered.
0: Wo Leute sagen so, mach doch einfach. Do it for the plot. Wenn du unglücklich bist, veränder irgendwas. Sei cringe, sei unangenehm, mach irgendwelche Sachen, von denen du träumst, weil letztendlich ist das Ganze doch nur ein Spiel.
1: Hast du recht? Ich habe jetzt Trennungsangst. Danke dafür.
0: Junge, was ist mit dir?

0: gibt so Dinge, die sind einfach peinlich, obwohl sie einem nicht unbedingt peinlich sein müssen.
1: Klopapier kaufen. Irgendwie finde ich das wild, weil ich denke mir gerade so, du weißt, dass ich scheißen gehe. Und das macht jeder von uns. Aber ich möchte nicht, dass du weißt, dass ich scheißen gehe. So rum. Nee, das ist mir zu intim.
0: Ja, irgendwie auch mit dieser dicken Klopapierpackung dann immer so durch den Supermarkt zu rollen.
2: Vor allem, wenn du diese XXL-Packung auch noch kaufst, ja. Weißt du, für so eine Großfamilie.
0: Also aber so 5-lagig mit Dinos drauf. Und
2: das
0: so.
2: Ist schon wieder fast ein Flex, finde ich. Ich kaufe halt immer so dieses Öko-Zeug, damit kommen wir noch
0: das
2: asozialer vor.
0: Das günstigste, wo du deinen Arsch mit aufreißt.
2: Genau das. Aber eigentlich ist ja normal, jeder braucht es ja, ist ja obvious. Und genauso auch bei dem Thema, was Chris hier angesprochen hat, fühle ich zu 100%.
1: Wenn ich irgendwie in den Öffis sitze, Straßenbahn, Bus, Zug und ich sitze am Fenster und neben mir sitzt doch mal jemand und ich muss aussteigen. Checkt ihr den Moment, wenn man so nicht weiß, was man jetzt macht, da gehe ich im Kopf immer durch und denke mir so, wie spreche ich jetzt die Person an, dass ich aussteigen muss? Dann drehe ich mich einfach nur so hin und denke mir so, der wird es dann schon checken. Ob ich eventuell schon mal in die Station weitergefahren bin und dann da zurückgelaufen bin. Auf jeden Fall.
2: Zu 100%.
0: Ich plane das gar nicht.
2: Zwei Stationen vorher überlege ich schon, okay, wie ist die Person drauf? Muss ich die ansprechen? Reicht es, wenn ich so aufstehe und dann schon mal so einen Griff mache, dass sie checken?
0: Griff?
2: Ja, so zu dieser Stopptaste oder so, dass sie das dann checken. Manchmal checken die das dann auch nicht. Also es ist für mich auch
0: das
2: immer sehr viel Kopffickerei.
0: Ich finde eher das unangenehm, wenn ich außen sitze und die Person innen drin aussteigen will.
2: Die will raus
0: und
2: auch noch.
0: Und es ist noch
2: Frechheit.
0: So viel, also ich muss auch an der gleichen Haltestelle
2: ach
0: aussteigen.
2: So.
0: Und dann ist noch so viel Zeit und dann muss ich aufstehen und wo ich mir so denke, ich muss auch raus.
2: Das bin ja ich. Weil
0: ja,
2: ich will dir schon früh genug
0: raus.
2: Das Signal geben, so
0: ja,
2: ey, sorry.
0: Aber wenn ich dann sage, so ja, ich muss auch raus, dann sind die so, ja, Bruder, chill.
2: Hoffentlich lass uns nicht zusammen Bus fahren.

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0: Süßen. Friend für euch am Start. Und sie macht klar, das war keine impulsive Entscheidung, das war lange wohl überlegt.
1: The announcement that was made yesterday was not a reactive or impulsive thing. It is something that I had decided. It's a plan that I had quietly made a long time ago. And it's a decision that was made from a thoughtful and empowered place.
0: Das sagt Ariana Grande. Ihr habt es vielleicht mitbekommen, ihr Management hatte ja gestern angekündigt, dass sie sich eine Zeit lang aus dem öffentlichen Leben zurückziehen will, weil einfach über einen sehr langen Zeitraum es durchgängig Kritik an ihr gab. Und Ariana Grande ist ja gerade noch auf ihrer Eternal Sunshine Tour und da hat sie gesagt, ich weiß, viele Fans machen sich Sorgen um mich, weil sie denken, ich würde das wegen negativen Impulsen machen und so weiter, aber ich mache das gerade aus den gegenteiligen Gründen.
1: Negativity was ruining things for me, but I just have to say that could not be more the fuck opposite.
0: Also, ich weiß nicht so richtig, ob ich ihr das abnehme, weil, also es wurde ja auch genannt von dem Management, dass es Kritik gab und dass sie jetzt eine Pause davon braucht und so weiter und so fort. Weiß ich nicht. Hauptsache, sie macht eine Pause, wenn sie braucht und sie steht zu ihren Gefühlen und warum und wie und was auch immer dann dahinter steckt, ist ja vielleicht auch dann einfach ihre Sache.

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1: Ich liebe das, ne? Das Outro. Ich wünschte, ich könnte diese Sprache.
2: Ich wollte gerade sagen, ich wünschte, ich würde es verstehen. Top.
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1: 17:30, das hat Yannick.
2: Die Staatsanwaltschaft Bremen ermittelt gegen zwei Beschuldigte aus der linksextremen Szene. Sie sollen bei einem Angriff auf Rocker im April 2024 geholfen haben. Die Opfer gehören wohl der rechten Szene an. Union und SPD denken über eine Neuauflage des Zivildienst nach, und zwar für den Fall, dass die Wehrpflicht wieder eingeführt wird. Kritik kommt da von den Linken und von der FDP. Und die WHO will den Kampf gegen Ebola verstärken. Im Kongo ist nämlich gerade eine Ebola-Variante im Umlauf, für die es noch keinen Impfstoff gibt. Bislang sind schon 1700 Menschen daran gestorben. Und das Wetter ist immer noch relativ, also sehr warm. 31 Grad gerade in Bremen, Oldenburg, Bremerhaven. Bleibt auch relativ warm heute Abend, heute Nacht. Kommt noch ein bisschen Regen und Gewitter runter. Morgen dann so 28 Grad, auch wieder Sonne, aber es wird ein bisschen windiger.
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1: Ich feiere das Wetter aber gerade so ein bisschen, weil es ist so, ich fühle mich so, als wäre ich im Ausland.
2: Ja, weißt es du, riecht so auch so anders teilweise, vor allem heute Morgen nach dem Regen und so. Man ist so, ist man gerade im Urlaub oder ist man in Bremen?
1: Ja, es ist so, oh mein Gott, ich habe die Sonne schon so viel gesehen dieses Jahr.
2: Ist so
1: ich
2: normal
1: muss gar
2: geworden.
1: Nicht mehr nach draußen rennen, ja. Weißt du, und es ist warm. Ja, okay, ich gehe nach Hause und verschanze mich da.
2: Wir haben noch so ein, zwei Monate maximal, bis wir diese Zeit wieder so krass vermissen werden und denken, boah, Bremen ist so ein Drecksloch, hier ist die ganze Zeit nur Regen und Wolken. Aber hey, jetzt können wir es noch genießen.
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0: Letztes Jahr war der komplette Werdersee ja voll mit dieser Wasserpest und die Behörden sind da nicht so richtig nachgekommen, da überhaupt irgendwas zu regeln. Und jetzt wurde da auch noch Laichkraut entdeckt, what the hell auch immer das ist. Aber Plot Twist, das könnte jetzt das Problem lösen, DJ aus Next Team, what the hell?
1: Ja, also im besten Fall löst es das Problem. Wir machen mal kurz einen Bio-Crash-Kurs. Laichkraut breitet sich mega schnell aus. Es hat in einem anderen See zum Beispiel schon mal die Wasserpest fast komplett verdrängt. Die Behörden hier wollen deswegen mal abwarten und gucken, ob das hier im Werdersee auch so klappen könnte. Bis jetzt wurden aber auch nur wenige einzelne Pflanzen gefunden. Das heißt, es steht so ein bisschen in den Sternen, ob das hier jetzt geht.
2: Okay, ich weiß aber auch nicht, ob ich da direkt jetzt reinspringen würde, wenn ich höre, gut, die Wasserpest ist weg, aber dafür ist irgendein anderes komisches Gestrüpp da drin.
1: Ich check das so. Ich bin auch immer so, bitte nicht an meinem Fuß.
0: Ja.
1: Das Ding ist auch, Laichkraut ist super weich. Also es rutscht also schnell durch diese Mähboote. und lässt sich halt schlechter als die Wasserpest entfernen. Also wenn das einmal eskaliert, dann haben wir ein anderes Problem.
0: Ich wollte gerade sagen, das wäre richtig kacke, wenn das dann eskaliert.
1: Ja, also an manchen Seen kommen die teilweise auch schwer hinterher, weil die Pflanze innerhalb von einer Woche wieder unnormal nachwächst und da teilweise schon darüber diskutiert wird, ob Sportvereine sich an den Kosten für das Mähen beteiligen sollen. Das wird im Werdersee aktuell nicht erwartet, weil die ganzen Taucher das noch beobachten und die bewerten das aus und bis jetzt sieht es noch okay aus.
2: Okay, aber ich höre die ganze Zeit nur, ja, wir warten mal, wir gucken mal, wird denn jetzt irgendwas gegen die Wasserpest zum Beispiel noch unternommen?
1: Ja, das Umweltresort hat im April so ein Konzept vorgestellt, wo unter anderem 3 reguläre Mäh-Sessions pro Jahr vorgesehen sind. 2 Jahre lang soll das dann beobachtet werden, um dann zu schauen, ob man ein Mähboot braucht. Ein bisschen Jetski-Tour. Also es ist irgendwie so eine Never-Ending-Story. Ich denke mir so, egal was ihr macht, bitte fix es einfach, weil irgendwelche Unterwasserpflanzen an meinem Fuß, ich schaff das nicht.
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0: Kilimanjaro. Hier um 17:45 mein Ex. Und es gibt so Dinge, die sind for no reason unangenehm.
1: Den Einkauf einräumen, wenn hinter dir an der Schlange ultra viele Menschen stehen, da kriege ich immer Panik. Da denke ich mir immer so, die Leute, die wollen immer hetzen und wollen so richtig dir eine Pressure machen, dass du jetzt deine Gurken, deine Tomaten und alles allen anderen Klimbims dir ordentlich schnell in die Einkaufstasche reinschmeißt. Ich habe da richtig Panik.
0: Ja, aber weil die Kassierer auch so schnell sind, die sind so...
2: Ja, die machen das halt die ganze Zeit, ja. Und dann stell dir vor, dann bezahlst du noch mit Kleingeld. Dann ist es komplett Untergang, weil dann musst du das Kleingeld so zusammensuchen, dann warten die Leute noch länger. Was ja alles völlig normal ist, jeder muss es machen, aber in dem Moment ist es halt ultra peinlich.
0: Ja, vor allem, wenn du dann es halt nicht schaffst, passend in deine Tasche zu packen, ja. Und dann stehst du da und bist dann auch noch so mit 300 Händen und dann hast
2: dann
0: du schon bezahlt.
2: Versuchst du schon mal Platz zu machen für den anderen auch.
0: Dann kommen die Nächsten und du stehst da noch und dann fällt dir am besten noch was runter. Schau.
2: Weil was auch kaputt gehen kann.
0: Schau. So. Also ich muss heute noch einkaufen. Ich hoffe, das ist nicht das, was mich gleich erwartet. Wir sind auf jeden Fall jetzt raus, haben Feierabend, habt einen schönen Abend, ihr
2: Ciao,
0: Süßen.
2: Leute.
0: Bye.

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